0: So fiel einer nach dem anderen zu Boden.
1: Geschafft!
0: Der Professor war außer sich vor Wut.
2: Los, macht sie fertig. Ihr bekommt auch eine Belohnung.
1: Auweia!
2: Ha, ha, ha! So ist's brav, meine Monsterchen.
0: Die Monster gehorchten dem Professor und kamen erneut fauchend und mit erhobenen Krallen auf Tom und seine Freunde zu, die zurückwichen.
3: Keine Angst.
1: Du kannst uns nicht immer beschützen, Tom.
3: Aber ich will es. Ihr seid meine Freunde.
4: Wir müssen uns schnell zusammen überlegen, wie wir hier wegkommen.
0: Da kam Jason plötzlich eine Idee. Er schaute hektisch nach links und rechts. Er hatte einen Fluchtweg entdeckt. Wenn sie nicht geradeaus fliehen konnten und rückwärts auch nicht, dann blieb ihnen nur noch die Flucht nach links. Also liefen sie schnell nach links. Doch da stand Martin schon vor ihnen. Schnell rannten sie nach rechts, doch hier kam der Professor schon auf sie zu.
2: Wo wollen wir denn so schnell hin? Diese Monster sind ganz lieb und wollen doch nur spielen.
3: Sie sind verrückt. Ein Psychopath.
2: Welch schlimme Worte aus deinem Mund, junger Mann. Martin, binde sie fest.
1: Ja, Boss. Lass mich sofort los. Ah!
0: Die Freunde wurden von Martin an den Händen gefesselt und dem Professor vor die Füße geworfen.
3: Damit kommen sie nicht durch.
2: Oh, oh, oh, ihr habt ja keine Ahnung, was ich vorhabe.
0: Tom wurde jetzt noch wütender. Er konnte den Anblick dieses verrückten Mannes einfach nicht mehr ertragen. Aber er konnte jetzt auch nichts tun, da er gefesselt war. Der Professor fuhr mit seinem Plan fort und verkündete stolz, was er vorhatte.
2: Ich werde alle Menschen in der Stadt mit dem Serum infizieren, welches auch meine Familie bekommen hat.
0: Erschrocken sahen sich die Freunde an, denn bei diesem Satz ahnten sie, was hier los war. Jason bekam eine schlimme Vermutung und konfrontierte den Professor damit. Er ahnte jedoch nicht, dass er mit seiner Vermutung recht hatte. Er vermutete nämlich, dass der Professor für das Verschwinden der Menschen verantwortlich war.
2: Hahaha, korrekt, Kleiner. Aber es sind nicht irgendwelche Menschen verschwunden. Diese Monster sind meine Familie.
4: Was? Das ist doch krank.
3: Und warum tun sie so etwas ihrer eigenen Familie an?
2: Meine Eltern haben mich nicht geliebt. Immer wurde mein Bruder Theo getätschelt und es hieß immer Theo hier, Theo da. Sie haben mich sogar auf ein Internat geschickt, um mich nicht mehr sehen zu müssen. Und als Rache habe ich dieses Serum gebraut, es ihnen verabreicht und sie so in diese Monster verwandelt, um so zeigen zu können, dass ich auch etwas kann. Deswegen werde ich sie auch auf die Stadt loslassen und alle Menschen töten.
0: Die Freunde erschraken wieder. Doch Martin flüsterte dem Professor plötzlich etwas zu, während der böse grinsend auf die Freunde starrte.
1: Aber Boss, die Flasche mit dem Serum ist doch leer.
0: Martin wollte die Spritzen neu auffüllen und hatte dann gesehen, dass die Flasche mit dem grünen Serum leer war. Wütend zischte der Professor ihn an.
2: Schweig!
0: Als der Professor kurz abgelenkt war, kam Jason wieder eine Idee. Er flüsterte Sally zu, sie solle schnell versuchen, seine Fesseln abzukauen. Sally beugte den Kopf und versuchte es. Und sie schaffte es. Jason war frei und band schnell die anderen los. Doch plötzlich drehte sich der Professor wieder um. Jetzt hatte er einen anderen Plan, um die Freunde zu besiegen. Er zog eine kleine Flasche mit einem roten Serum hervor. Es hatte eine noch viel schlimmere Wirkung als das grüne, welches die Familie des Professors bekommen hatte. Es würde jeden, der es trank oder nur damit in Berührung kam, sofort willenlos machen, sodass der Infizierte dem Professor wie ein Roboter gehorchte. Martin stand zitternd hinter seinem Boss.
3: Danke fürs Losbinden.
0: Jason schlug vor, jetzt ganz schnell durch die Tür abzuhauen. Doch auch dieser Fluchtversuch schlug fehl. Der Professor entdeckte sie und öffnete die Flasche mit dem Serum. Martin gab ihm eine Spritze und er füllte das Serum hinein. Dann kam er drohend auf die Freunde zu, Martin hinter ihm.
2: Ha, ha, ha, ha, ihr könnt nicht entkommen. Da fällt mir ein, vielleicht sollte ich zuerst das rote Serum benutzen, bevor ich das grüne nehme. Ja, und ihr seid meine ersten Opfer.
1: Sie sind wahnsinnig.
0: Der Professor drehte jetzt völlig durch. Er zielte mit der Spritze wie mit einem Speer nach vorne und warf sie auf die Freunde zu.
1: Passt auf!
0: Die wichen schnell aus und die Spritze blieb auf dem Boden liegen. Doch bevor der Professor sie aufheben konnte, kamen Polizisten reingestürmt, zusammen mit Marco. Er hatte die Freunde beobachtet, als sie sich vor der Bar auf die Lauer gelegt hatten. Sie waren sehr froh, ihn zu sehen.
5: Ich habe mir große Sorgen gemacht.
1: Woher weißt du, dass wir hier sind?
5: Das war leicht. Ich habe euch beobachtet, als ihr dem Wagen gefolgt seid. Hab mir das Nummernschild aufgeschrieben und bin dann zur Polizei gegangen.
1: Und was passiert jetzt mit den Monstern?
5: Ich rufe wieder Ahmed an und er kümmert sich drum.
2: Das werdet ihr mir noch büßen!
0: Martin und der Professor wurden von den Polizisten abgeführt und aufs Präsidium gebracht. Die Freunde gingen mit Marco aus dem Gebäude und er rief Ahmed an. Der kam wieder mit seinen Kollegen und zusammen brachten sie die Monster weg. Sie schafften es auch, nachdem Thomas erzählte, die Familie des Professors zu heilen. Sie erholten sich gut und waren auf dem Weg der Besserung, während der Professor jetzt erstmal 4 Jahre in Haft absitzen musste. Martin ebenfalls, wegen Beihilfe. Die Freunde waren froh, dass sie dieses Abenteuer überstanden hatten und den bösen Plan des Professors verhindern konnten. Sie waren gerade alle bei Marco in der Bar und feierten ihren Erfolg.
1: Mann, bin ich froh, dass der jetzt hinter Gittern sitzt.
0: Marco war auch froh, dass alles gut ausgegangen war.
5: Seid froh, dass ihr es geschafft habt, eine Katastrophe zu verhindern.
3: Ja, das haben wir auch nur alle zusammen geschafft.
0: Was machst du jetzt eigentlich wegen deinem Handy?
4: Stimmt, deins ist ja kaputt.
3: Ach, vielleicht kaufe ich mir irgendwann mal ein neues. Jetzt bin ich erstmal froh, mit meinen Freunden zusammen zu sein und dass wir zusammen Spaß haben.
0: Alle waren glücklich und zufrieden. Und so genossen die Freunde die gemeinsame Zeit, denn die Ferien waren auch schon bald wieder zu Ende. Aber das war es ihnen wert, einen so tollen Sommer gehabt zu haben. Das Labor des Professors war inzwischen geräumt und die Lagerhalle abgerissen und renoviert worden. Und die Freunde hofften, dass sie im nächsten Sommer wieder alle zusammen ein cooles Abenteuer erleben würden.

0: Verglichen mit dem grausamen Geschick der Polen kamen andere Völker im Norden und Westen Europas 1940 noch verhältnismäßig glimpflich davon. Auch sie litten unter der deutschen Besatzung, aber sie waren, sieht man, von ihren unbarmherzig verfolgten jüdischen Mitbürgern ab, nicht noch zusätzlich Opfer rassistischen Wahns und Übermuts.
1: 9. April 1940. Deutscher Angriff auf Dänemark und Norwegen. So tönte das gegen Abend dieses Tages über die Rundfunksender des Dritten Reiches.
2: Nach dem letzten Bericht des Oberkommandos der Wehrmacht, den wir bereits durch Sondermeldung bekannt gegeben haben, sind die Operationen im Zuge der Besetzung Dänemarks und der norwegischen Küste heute planmäßig verlaufen. Beim Einmarsch und bei den Landungen in Dänemark ist es nirgendwo zu Zwischenfällen gekommen. An der Küste Norwegens wurde nennenswerter Widerstand nur bei Oslo geleistet. Er wurde in den Nachmittagsstunden gebrochen. Oslo selbst besetzt.
1: Zum Reichskommissar für die besetzten norwegischen Gebiete machte Hitler den Gauleiter der Rheinprovinz, Josef Terboven, der in dem norwegischen Faschistenführer Vidkun Quisling einen ehrgeizigen Handlanger fand.
0: Der Name Quisling wurde bald weltweit zu einem Schimpfwort für Nazi-Kollaborateure. Nennenswerten Einfluss auf die Besatzungspolitik des Regimes hatte Quisling indessen nicht. Die deutschen Behörden ließen sich nirgendwo die Fäden aus der Hand nehmen.
3: Oh.

Herzen am Tresen. Trinkt ruhig sein Bierchen aus. Da kam einer zu ihm rüber. Hau ab, sonst gibt es was drauf. Da nahm der Kerl die Zigaretten. Protokoll aufgenommen.

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4: Kein guter Geist, kein gütiges Verständnis für Andersdenkende, sondern der Totalitätsanspruch einer einzigen Ideologie sollte nun jedoch nach dem Willen der neuen Machthaber in Redaktionszimmer und Sendestudios einziehen. Goebbels, der Berliner Gauleiter der NSDAP und Chefpropagandist der Partei Hitlers, trat am 13. März 1933 an die Spitze eines neuen Reichsministeriums für Volksaufklärung und Propaganda.
5: Das Ministerium hat die Aufgabe, in Deutschland eine geistige Mobilmachung zu vollziehen. Das ist also auf dem Gebiet des Geistes dasselbe, was das Wehrministerium auf dem Gebiet der Sache ist.
4: Mobilmachung. Das war ein Wort aus der Sprache der Militärs und Goebbels erinnerte denn auch vor den Rundfunkintendanten sogleich an den Kriegsbeginn 1914. Das deutsche Volk sei materiell wehrhaft gewesen. Nur seine geistige Mobilmachung habe im Weltkrieg versagt.
5: Wir haben nicht den Krieg verloren, weil unsere Kanonen versagt hätten, sondern weil unsere geistigen Gewehre nicht schossen.
4: Und für die, welche nun nicht bereit waren, in Erwartung eines neuen Krieges die geistigen Gewehre zu schultern und dem Mobilmachungsbefehl des Dr. Joseph Goebbels zu folgen, für sie sollte es in Deutschland keine Heimstatt mehr geben. Dem Propagandaminister galten sie als Nomaden, vaterlandslose Gesellen, herumziehendes Gesindel, kurzerhand als undeutsch.
5: Wir werden Tür und Tor schließen vor dieser Invasion eines geistigen Nomadentums, das sich in den vergangenen 14 Jahren in Deutschland breit machen konnte. Und zwar so weit, dass überhaupt deutscher Geist gar nicht mehr zu Wort kam. Das ist mit die Schuld der deutschen geistigen Arbeiter, dass sie sich von diesem Nomadentum, weil es eben frecher, weil es arroganter, weil es anmaßender war, als wir Deutschen zu sein pflegen, dass sie sich von diesem Nomadentum einfach an die Wand quetschen und drücken ließ. Und dafür ist der Rundfunk nicht da, diesen Kurs weiter zu segeln, sondern der Rundfunk hat die Aufgabe, das rigoros und mitleidlos abzuschneiden.
4: Und so wurde denn rigoros und mitleidlos abgeschnitten. Aus Bibliotheken und Buchhandlungen verbannt, auf öffentlichen Scheiterhaufen verbrannt, aus Lexika und Feuilletons getilgt, was von einem anderen Deutschland zeugte, einem humanistischen, demokratischen, der Menschenwürde und dem Menschenrecht verpflichteten Deutschland.

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1: Gaylord Kenneth Loch.
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2: Ist er wirklich schwul?
3: Gaylord ist ein alter keltischer Adelstitel. Er bezeichnet einen dem Volk wohlgesonnenen Lord.
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0: Non m'en va rien. Parce que ça va m'en déjà fait.
1: Du hast ja Pause gedrückt.
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0: 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Wie hörst du das denn auf?
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0: Oh, das ist so gemein. Mach das endlich aus.
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0: Hier ist der Westdeutsche Rundfunk mit Nachrichten. 50 Atomkraftwerke sollen in der Bundesrepublik während der nächsten 10 Jahre errichtet werden. Jedes einzelne kann eine Millionenstadt mit Strom versorgen. 1985 soll in der Bundesrepublik von der Hälfte des benötigten Strom
1: weltweit sind nun schon 355 Atomreaktoren in Betrieb.
2: Die derzeit bekannten Uranvorkommen reichen gerade aus, die schon im Betrieb oder im Bau befindlichen Reaktoren eine Betriebszeit von 40 Jahren zu versorgen.

kam aus dem großen, unterirdischen Ozean, der voller Wesen, mit einem oder vielen Köpfen, mit zweien oder ohne ein Geschlecht, eines zu den Menschen, die unwissend und wie Tiere lebten, das war halb Fisch, halb Ziege. Es verbrachte die Tage auf der Erde und die Nacht im kosmischen Ozean. Es gab den Menschen Schrift und Regel, Künste aller Art, Städtebau und Geometrie, die Unterscheidung der Saaten und Früchte, das Lesen der Gestirne. Es hat aus halbfertigen Kreaturen es wirklich Menschen gemacht. Nichts kam hinzu. Nichts kam hinzu. Nichts hat seine Unterweisung je verbessert. Bis heute noch hat niemand außer Ziegenfisch nichts hinzugefügt. Nichts hinzugefügt. Auch heute noch kommt alles nur von denen,

0: Gestatten, hier spricht der Elektrolux. Ich wohne in der Lüsterklemme neben dem Hauptzähler. Ich sorge für euren Saft. Volt, Watt, Ampere, Ohm, ohne mich gibt's keinen Strom. Was bedeutet eigentlich der Name Guruguru?
1: Der Name Guruguru ist zum Beispiel prähistorisch. Er soll, kann und zeigt aber nichts.

0: Er rief seinen alten Schulfreund, Professor Dr. Ahmed Binkovic, an. Der kam dann auch sofort mit seinen Kollegen und zusammen brachten sie den toten Xenomorph in ihr Forschungszentrum, um ihn zu untersuchen.
1: So, wir gehen jetzt zu Marco.
2: Mach das. Bis dann.
0: Bis dann. Die Freunde verließen die Bar.
3: So, ich reite nach Hause und schlaf noch ein bisschen.
1: Wir treffen uns heute Abend in unserem Versteck im Wald und setzen die Mission fort.
3: Ist gut, bis später.
0: Sie ritten nach Hause, um sich auszuruhen. Tom schlief sehr schnell ein, aber er wachte ab und zu wieder auf durch sein schlechtes Gewissen. Später am Abend trafen sich die Freunde im Wald bei einer Holzhütte. Das war ihr Versteck. Jason, Bianca, Barbara und Sally waren schon da. Nur Tom fehlte. Jason ging nachdenklich auf und ab. Er fragte, wo Tom war. Sally ahnte es jedoch.
4: Er hat bestimmt verschlafen.
0: Doch da kam Tom angeritten.
5: Da bist du ja!
0: Tom stieg von Aaron ab und ging zu den anderen.
1: Tut mir leid, ich war so müde, dass ich die Zeit vergessen hatte.
4: Dachte ich mir schon, haha.
0: Kommt, wir gehen in die Hütte. Sie gingen in die Hütte. Dann machten sie mit ihrer Mission weiter. Denn sie mussten herausfinden, ob der schwarz gekleidete Mann jetzt etwas im Schilde führte. Tom fand, es war jetzt an der Zeit, den anderen von dem zu erzählen, was Marco ihm gesagt hatte.
1: Leute! Ich hab da noch was anderes, das wir aufklären müssen.
3: Was ist es?
1: Marco hat mir gesagt, dass in letzter Zeit einige Menschen einfach verschwunden sind.
3: Was? Einfach weg?
1: Ja. Vielleicht hängt das ja mit dem anderen zusammen.
3: Stimmt, du hast recht. Vielleicht meinte der Mann in seinem Gespräch ja den Xenomorph.
0: Da kam Jason plötzlich der Verdacht, dass der Mann vielleicht irgendwelche illegalen Experimente durchführte.
5: Das müssen wir verhindern!
0: Und wieder kam eine Frage auf, die ein Problem darstellte. Aber wie finden wir raus, wo er seine Experimente macht? Tom überlegte.
1: Ich habe mir ja das Aussehen von ihm gemerkt. Und wenn er uns dann über den Weg kommt, folgen wir ihm unauffällig.
3: Aber wie kriegen wir das nun wieder hin?
0: Da Tom wusste, dass der Mann jeden Tag zur Bar kam, wollte er sich da mit den anderen auf die Lauer legen und warten. Also ritten sie zur Bar zurück und versteckten sich. Jason hatte aber nur noch schnell von zu Hause sein Fernglas geholt. Dann behielten sie zusammen die Straße im Auge. Doch Jason war besorgt, da er glaubte, dass der Mann heute vielleicht nicht zur Bar kam. Da sah Tom plötzlich den Mann, der in einen schwarzen Kombi einstieg und wegfuhr.
1: Hinterher!
3: Ja, los!
0: Sie sprang auf die Pferde und nahm die Verfolgung auf. Natürlich unauffällig, damit der ganze Plan nicht aufflog. Der Wagen hielt vor einer alten, verlassenen Lagerhalle außerhalb der Stadt. Der Mann stieg aus, ging zu einem Tor, welches verschlossen war, und drückte einen Knopf an der linken Seite. Schon fuhr das Tor nach oben und der Mann verschwand im Inneren der Halle, während das Tor sich wieder verschloss. Die Freunde banden die Pferde ein Stück weiter weg an einem Baum an und gingen zum Tor.
5: Hier macht er also böse Sachen.
1: Ja, wo denn auch sonst? Hier kriegt es ja jemand mit.
3: Nur wie kommen wir rein?
1: Ganz einfach.
0: Tom sah den Knopf an der Seite des Tors und drückte ihn so, dass es sich öffnete.
5: Wow, gut gemacht, Tom.
0: Die Freunde gingen in die große Halle. Sie war schon lange nicht mehr betreten, geschweige denn geputzt worden. An den Wänden hatte sich auch schon Schimmel angesetzt und auch die Farbe der Wände war schon abgenutzt. In der linken Ecke stand sogar ein kaputter Gabelstapler.
3: Ich sehe ihn nicht mehr. Wo ist er hin?
0: Tom schaute sich um. Dann sah er einen Fahrstuhl. Sie ging zum Fahrstuhl und Tom drückte den Knopf nach oben. Als der Fahrstuhl kam, fuhren sie nach oben und stiegen im 6. Stock aus. Das Gebäude besaß über der Lagerhalle noch eine Büroetage. Hier standen die Freunde jetzt in einem Flur, an den ein paar Bürotüren angrenzten.
3: Das erinnert mich hier an ein normales Bürogebäude.
1: Stimmt! Nur dass ein normales Bürogebäude keine Lagerhalle im Keller hat.
5: Wie finden wir jetzt raus, wo er hingegangen ist?
0: Eine Frau kam aus einer der Türen. Sie trug eine schöne rote Bluse und einen Rock. Die Freunde gingen zu ihr und fragten sie, ob sie rein zufällig einen schwarz gekleideten Mann hier im Gebäude gesehen hatte.
3: Entschuldigen Sie?
6: Ja?
3: Wir wollen nicht lange stören, aber wir suchen einen schwarz gekleideten Mann. Er ist ungefähr 1,80 groß und trägt, wie gesagt, komplett schwarze Kleidung. Und eine Sonnenbrille ebenfalls schwarz. Außerdem ist er sehr muskulös. Haben Sie ihn zufällig hier im Gebäude gesehen?
0: Die Frau überlegte kurz.
5: Ah, ihr meint unseren Professor Dr. Bernd Schmühl. Er fährt einen schwarzen Kombi.
1: Das ist der Mann, den wir suchen. Wo finden wir ihn?
5: Den Flur bis zum Ende. Dann die Treppe links runter und dann wieder links.
3: Dankeschön.
5: Kein Problem.
0: Schnell rannten die Freunde zum Ende des Flurs und dann die Treppe runter. Jetzt standen sie wieder in einem Gang.
5: Und jetzt?
3: Nochmal links, hier lang!
0: Sie gingen links um die Ecke und standen dann vor einer weißen Tür. Sally wollte die Tür aufreißen, aber Jason fand, dass dies keine gute Idee war. Aber Tom fand, dass es jetzt eine gute Gelegenheit war, dem Treiben des Mannes ein Ende zu setzen. Die anderen sahen es jedoch ganz genauso, auch wenn Jason Bedenken hatte.
1: Wir gehen einfach rein und ertappen ihn auf frischer Tat.
3: Dann los!
0: Sally riss die Tür auf und sie gingen durch. Sie standen tatsächlich in einem Labor. Überall standen Geräte und Reagenzgläser mit roten, blauen, gelben und grünen Flüssigkeiten herum. Doch das Labor war leer. Alle fünf konnten nicht glauben, was sie da sahen.
3: Ich glaub's nicht. Das ist doch tatsächlich ein echtes Chemielabor. Genau wie das in unserer Schule.
0: Aber es gab einen Unterschied. In dem Labor in der Schule der fünf gab es nur einen einzigen großen Raum. Und hier im Labor, wo sich auch noch zwei harte graue Liegen befanden, war nebenan noch ein zweiter großer Raum. Und jetzt, bei all den Chemikalien, die hier standen, wussten die Freunde, dass der Mann tatsächlich etwas Böses tat.
3: Er war also ein böser Wissenschaftler, der illegale Experimente durchführte und so auch die Xenomorphs erschaffen hatte.
4: Jetzt wird mir alles klar. Das Telefonat, der Xenomorph, der uns gejagt hat, und jetzt das Labor. Es passt alles zusammen.
1: Er hat also noch mehr von diesen Monstern erschaffen.
3: Plötzlich kam ein Mann ins Labor und entdeckte die Freunde.
6: Hey, was macht ihr hier?
3: Es war der Professor höchstpersönlich, doch etwas war anders. Er trug jetzt keine schwarze Kleidung mehr, sondern einen weißen Laborkittel, schwarze Handschuhe und eine Brille. Die schwarze Kleidung war also die ganze Zeit nur Tarnung gewesen.
4: Es ist aus! Wir wissen, was sie hier treiben!
3: Jason drohte dem Professor damit, die Polizei zu informieren, doch der blieb unbeeindruckt.
6: Ach wirklich, und wer ruft bitte die Polizei?
3: Tom holte sein Handy raus und wollte die Polizei anrufen, da riss der Professor es ihm aus der Hand und warf es so hart auf den Boden, dass es kaputt war.
1: Hey!
3: Tom war jetzt sehr wütend. Er wollte sich auf den Professor stürzen, aber die anderen hielten ihn zurück.
4: Bitte, Tom, tu es nicht!
3: Plötzlich fing der Professor an, etwas zu überlegen. Dabei grinste er böse. Er rief seinen Kollegen und Handlanger Martin zu sich.
6: Martin!
3: Kaum hatte er ihn gerufen, stand Martin auch schon neben ihm im Labor. Er trug exakt die gleiche Kleidung wie der Professor, plus Handschuhe und Brille.
4: Ja, Boss? Was wollen die hier? Wollen die uns etwa in den Knast bringen?
6: Keine Sorge, wir halten sie drüben im Raum fest und lassen die Monster auf sie los.
4: Haha. Was haben die mit uns vor?
3: Tom war der mutigste von allen. Er beschloss, seine Freunde zu beschützen.
1: Keine Angst. Sie werden uns nichts tun.
4: Bist du dir da sicher?
6: So, ihr kommt jetzt mit.
4: Hey, loslassen!
3: Der Professor und Martin brachten die Freunde in den Raum nebenan. Kaum waren sie drin, erschraken sie. Denn im Raum waren drei weitere Xenomorphs. Die fauchten und kamen auf sie zu.
4: Ich weiß was. Was denn? Ich hoffe, du hast eine Idee, die uns hilft.
3: Ja, genauso eine Idee hatte Barbara.
4: Los!
3: Als sie das Zeichen gab, rannten die Freunde alle schnell durcheinander, sodass die Xenomorphs Schwierigkeiten hatten, sie zu fangen. Der Professor sah fassungslos zu, wie seine Monster hin und her rannten und versuchten, die Freunde zu fangen. Und da die Monster aufgrund ihrer langen Schwänze nicht besonders wendig waren, fielen sie um, wenn sie um die Kurve liefen. Das hatte Tom im Internet gelesen, denn die Freunde rannten alle im Kreis.

0: Ein Chilene? Wir werden weiterkämpfen. Wir werden uns nicht beugen. Wir werden kämpfen, selbst mit den nackten Händen. Ich gehöre keiner Partei an. Aber auch ich bin ein Anhänger Allendes. Und selbst obwohl er tot ist, für mich lebt er weiter. Ich habe einen kleinen Sohn. Ich werde ihn in diesem Sinne erziehen.
1: Genossen, Kollegen, überlasst Chile nicht den Konzernen. Überlasst nichts den Konzernen. Hier nicht und da nicht. Denn für die Konzerne hört der Spaß immer da auf, wo unsere Freiheit

0: au revoir.
1: Okay.
0: Danke, Paul.
1: Thank you.
2: Danke,
1: Paul. 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

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Mir ist die Musik im Prinzip egal, solange die Nadel auf der Platte ist und das Lacko gut geschnitten. Alles andere ist unverantwortlich. Ich lege eine alte Scorpions Rockplatte auf

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Eines Abends setzte sich ein alter Mann zu mir und erzählte. Weißt du, mein Sohn, irgendwann einmal, kurz nach diesem gewaltigen, allerletzten Knall, wenn es auf der Erde nur mehr große, nackte Steine gibt, mit einer fettigen, schwarzen Rußschicht bedeckt, wird ein großes, weißes, strahlendes Raumschiff landen. Irgendwo zwischen dem ehemaligen Los Angeles und dem verdampften Schwarzen Meer. Und diese fremden, hochgewachsenen Wesen werden Pillen an Bord haben, die sie uns Menschen als Geschenk überreicht hätten. So wie man immer, wenn man irgendwelche Wilde besucht, ihnen kleine Geschenke überreicht. Pillen gegen die Traurigkeit hätten sie uns geschenkt, wenn wir noch da gewesen wären. Stell dir vor, mein Sohn, sagte der alte Mann ganz traurig, wunderbare kleine Pillen gegen die Traurigkeit. Und diese fremden, hochgewachsenen Wesen werden ihr Raumschiff verlassen. Sie werden sich umsehen und sofort wissen, dass hier vor kurzem ein gewaltiger, ein allerletzter Knall war. Und dann werden sie sich kopfschüttelnd zwischen die großen, nackten Steine setzen und schwer durchatmen. Und jeder von ihnen wird schnell eine Pille gegen die Traurigkeit schlucken. Einer von ihnen wird sogar mit dem Finger in die fettige schwarze Rußschicht an einem großen nackten Stein schreiben. Wir hätten so gerne gewusst, wie du bist, wie du aussiehst, wie du sprichst, Mensch. Und dann plötzlich wird einer von ihnen was rufen. Er wird rufen, dass er was gefunden hat. Und das wird ein alter, verbeulter, kleiner Filmprojektor sein, mit einem eingespannten Film. Ja, warum nicht? Sagte der alte Mann. Und sie werden sich freuen, die hochgewachsenen fremden Wesen. Sie werden warten, bis es dunkel ist, und den Film auf ihr strahlendes, weißes Raumschiff projizieren. Und sie werden sehr staunen, denn sie werden einen Mickey-Maus-Film sehen. Einen Mickey-Maus-Film mit Donald Duck, Kater Carlo und Goofy. Und diese fremden, hochgewachsenen Wesen werden in ihr Raumschiff steigen und sagen, sie waren lustig, diese Menschen. Sie haben lustig ausgesehen. Sie haben lustig gesprochen. Wir hätten unsere Pillen gegen die Traurigkeit völlig umsonst überreicht. Diese Geschichte hat mir der alte Mann erzählt. Ich habe nachgedacht und folgende Zeilen aufgeschrieben. An einem bestimmten Tag im Jahr 1928 standen sich plötzlich links der seine Pflicht tuende Mond und rechts ihre Pflicht tuende Sonne am selben Himmel gegenüber. Erschreckt starrten sie sich an und in diesem kurzen Schreckensmoment vergaßen beide für Bruchteile von Sekunden ihre Pflicht zu tun. Die Folgen waren verheerend. Bitte, dieser Tag sei in alle Ewigkeit verflucht. An diesem Tag wurde die Mickey Maus geboren.

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4. Okay, noch ein Bier, dann hab ich 2,5 Stunden Schlaf. Du gehst auch eh nicht zur Arbeit, der besoffenen Wahrheit ist so ehrlich, süßlich, bitterscharf. Wie soll man auch den Abend besser verbringen? Am besten noch vor der Glotze. Ah nee, du, ich trink jetzt echt kein Tequila, weil ich weiß, dass ich sonst... Meine Augen werden müde. Ich hätte gern Martini Bianco auf Eis, klar. Ach, denke ich, 5:30 ist eh scheißegal. Und zieh mir noch einen Jägermeister, ich kann einfach nicht...

0: Hab meine Mutter mich schon vorher enttarnt, hatte meine Mutter das schon vorher geahnt, von wegen Bestimmung für und wieder. Drum nannte sie mich nicht Nein, sondern Janina.
1: Janina aus Hamburg.

0: Bin ich froh, dass das geklappt hat. Wenn Mama merkt, dass ich mich mitten in der Nacht aus dem Haus geschlichen habe. Oh, weia.
1: Meine Eltern haben immer so viel im Restaurant zu tun. Das würden die nie merken, selbst wenn ich die ganze Nacht weg wäre.
2: Hast du das schon mal gemacht?
1: Nö, keinen Bock. Ich schlaf lieber.
2: Da ist das Tor, das Konstantin für uns offen gelassen hat. Na, hoffentlich ist es immer noch offen.
0: Ich probier's mal.
2: Mann, nicht so laut.
0: Hier ist doch niemand.
1: Okay, gehen wir jetzt rein?
2: Ja, los, kommt.
3: Vorsichtig schleichen die vier über das Firmengelände. Nur einige Notbeleuchtungen spenden ein wenig Licht. Ansonsten ist es ziemlich finster bei der Firma Brandt. Aber natürlich hat Lukas eine Taschenlampe dabei.
2: Hey, leuchte mal hier hin. Was ist da? Das ist wohl so eine Art Lagerschuppen.
0: Man kann kaum was erkennen.
1: Doch, da hängt ein Thermometer. Es steht... ja, bei minus 5 Grad.
2: Das ist ein Kühllager. Also sind das alles Fleischpakete. Scheint so.
0: Boah, sagt mal, was riecht denn hier so?
2: Du meinst, der Geruch kommt aus dem Lager?
0: Nein, hier ist ja alles abgeriegelt.
2: Ach, dreh dich mal um. Da stehen Mülltonnen.
1: Eher Müllcontainer. Was machst du denn da, Coco?
0: Mal einen Blick reinwerfen. Das ist ja widerlich.
2: Ich zieh dir zum Himmel. Mach die Klappe wieder zu, Coco.
0: Da sind jede Menge Fleischabfälle drin.
1: Aber in die Mülltonne gehören sie ja auch. Das beweist leider noch gar nichts.
0: Das stimmt. Wir sind so schlau wie vorher.
2: Aber seht mal hier. Die Kiste hier. Durch das Fenster kann man sie genau erkennen.
1: Tatsächlich. Eine ganze Kiste voller abgerissener Etiketten.
0: Wo denn?
1: Was soll denn das? Wer sammelt sowas?
0: Vielleicht sind das die Etiketten aus dem Hafen, die der Arbeiter ausgetauscht hat. Da wird also das Verfallsdatum gefälscht und Brandt beseitigt hier die alten Etiketten.
2: Schweinerei. Kommt, wir gehen noch mal weiter, um das Gebäude herum. Hoffentlich gibt's hier nicht sowas wie einen Nachtwächter.
0: Davon hat Konstantin nichts gesagt.
2: Naja, der arbeitet ja erst einen Tag hier. Der kann ja noch nicht alles wissen.
1: Also lieber ein Nachtwächter als ein scharfer Wachhund.
2: Stimmt. So, was ist denn jetzt hier? Ich leuchte mal durchs Fenster.
0: Ah, das sind Büroräume.
1: Hey, Lukas, leuchte mal hier rein.
2: Warum? Was ist da?
1: Na, seht doch mal.
2: Ein dicker Ledersessel. Bilder an der Wand. Ein kleiner Besuchertisch mit Sesseln. Alles sehr edel.
1: Na, wenn das nicht das Chefbüro ist.
0: Ja klar, das muss das Büro von diesem Walter Brandt sein.
2: Bisschen unordentlich, der Gute. Auf dem Schreibtisch liegt dir einiges herum. Kennst du was erkennen, Marek? Du sagst doch immer, dass du Adleraugen hast. Gib mir mal die Taschenlampe. Hier. Okay, also sein Terminkalender ist aufgeklappt. Wie praktisch.
0: Ich kann nicht erkennen, was da steht. Du?
2: Ja, übermorgen hat er einen Termin mit J.S. Und das ist unterstrichen und mit Ausrufezeichen versehen.
1: J.S.?
2: Ich weiß es.
0: Was denn?
1: Was weißt du?
2: Wer J.S. ist.
0: Hä? Was? Woher?
2: Ha, jetzt sehe ich's auch. Da liegt eine Visitenkarte. Jörg Strasser. Was steht da drunter? Irgendwas mit Hamburg... Verdammt, ich kann es nicht lesen.
0: Kann das hamburgische Bürgerschaft heißen?
2: Ja, genau das ist es.
0: Aha, dann trifft sich dieser Fleischfritze also mit einem Politiker. Sehr interessant.
1: Was ist denn die hamburgische Bürgerschaft?
0: Das ist das Parlament von Hamburg. Als Stadt und als Bundesland. Das kann dir mein Opa besser erklären.
1: Opa Jost? Wieso?
0: Mein Opa hat jahrelang im Rathaus gearbeitet. Er war...
2: Was war das?
1: Verdammt, die haben hier doch einen Hund.
0: Was machen wir jetzt?
2: Ganz ruhig. Wartet mal. Das ist nicht hier. Das ist irgendwo ein paar Straßen weiter ein Hund. Keine Panik. Mann, das wäre jetzt echt unschön gewesen.
1: Wir sollten jetzt trotzdem hier verschwinden.
0: Ja, sonst bemerkt uns am Ende doch noch jemand.
3: Tja, leider hat bereits jemand die Freunde bemerkt. Seit sie durch das Tor getreten sind, werden sie von ihrem ungeliebten Mitschüler Thorsten beobachtet. Und ein paar Fotos mit seinem Handy hat er auch bereits gemacht.
4: So, sehr schön, ihr Aushilfsdetektive. Sich nachts auf fremdem Grund und Boden rumtreiben. Ha, was auch immer ihr vorhabt, euch mache ich einen Strich durch die Rechnung. Oh, sie hauen ab. Schade eigentlich, dass sie nicht noch in das Haus eingebrochen sind. Aber ich bleibe dran.

Einen recht schönen guten Abend, meine Damen und Herren. Ich begrüße Sie recht herzlich zu unserem heutigen Fernsehprogramm und wünsche Ihnen einen recht guten Abend.

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3: Im Verborgenen tobt seit Jahrtausenden ein blutiger Krieg zwischen Gut und Böse. Die Menschheit allein ist zu schwach, die entseelte Dunkelheit zu besiegen. Doch in Zeiten größter Verzweiflung wird eine Kämpferin geboren, die sich tapfer den Dämonen und Mächten der Finsternis entgegenstellt. Jene Kriegerin ist die Tochter des Lichts, die mit ihrer Kraft gegen die erbarmungslosen Bestien der Hölle antreten muss. Sie nimmt sich selbst nicht ganz so ernst, aber ihre Feinde sollten dies besser tun. Begleiten wir die Tochter des Lichts auf seinem Weg. Ihr Name ist Jack Slaughter.

0: Jack Adrian Slaughter hat schon sein ganzes Leben lang das Gefühl, auf eine spezielle Art etwas Besonderes zu sein. Doch mit seinen 25 Jahren hat er bislang nicht viel erreicht. Er ist zwar sportlich, taucht gerne, ist ein leidenschaftlicher Liebhaber und sieht wirklich gut aus, doch hat er außer seinem Highschool-Abschluss nicht gerade viel vorzuweisen. Jack arbeitet im Lucky Hunter, einem Geschäft für Sportartikel und Anglerbedarf, im größten Einkaufszentrum von Jacksonville. Die California Pine Mall liegt am östlichen Rand der Stadt und beherbergt einige interessante Geschäfte.
1: Öde, langweilig. Noch 2 Stunden bis zur Mittagspause.
2: Mr. Slaughter, wo haben Sie sich denn versteckt?
1: Miss Albright, meine Lieblingsnachbarin. Hallo, Miss Albright, ich bin hier drüben in der Waffenabteilung.
2: Guten Tag, Mr. Slaughter.
1: Hallo.
2: Ich wollte Sie daran erinnern, dass Sie diese Woche mal wieder auf dem Putzplan stehen. Ich wäre Ihnen sehr verbunden, wenn Sie dieses Mal das Treppenhaus auch wirklich putzen würden.
1: Ja, vielen Dank für die Erinnerung.
2: Ja, gerne.
1: Das hätte ich fast vergessen. Sind Sie wirklich deshalb hierher gekommen oder wollen Sie sich endlich eine Pumpgun kaufen? Ha? Wir leben in einer gefährlichen Welt. Jeder Mann und jede Frau sollte heute eine Waffe haben. Für eine Dame wie Sie wäre diese Mossberg 590 Pumpgun ideal. Hier, sehen Sie. Ich habe auch so eine. Die ist absolut idiotensicher. Einmal durchladen, zack, zielen und den Schurken umnieten. Absolut groovy.
2: Mr. Slaughter,
1: ja?
2: Ich habe schon Waffen benutzt, da waren Sie noch Quark im Schaufenster. Mhm. Sie müssen mir nichts erklären und verkaufen schon gar nicht. Deswegen bin ich nicht hergekommen. Ich habe hier etwas für Sie.
1: Ein Geschenk für mich? Das wäre jetzt aber nicht nötig gewesen. Ich habe doch gar nicht Geburtstag.
2: Das Päckchen ist doch nicht von mir. Das wurde heute Morgen bei mir für Sie abgegeben. Da ich sowieso in die Mall wollte, habe ich es Ihnen gleich mitgebracht.
1: Oh, danke.
2: Hier, bitteschön. Aber merken Sie sich, ich bin nicht Ihr persönlicher Paketdienst.
1: Ja. Oh, das ist aber merkwürdig. Auf dem Päckchen ist überhaupt kein Paketschein und der Absender fehlt auch. Da steht lediglich mein Name drauf. Schöne Handschrift. Wahrscheinlich von einer unbekannten Verehrerin.
2: Wie Sie meinen. Auf Wiedersehen.
1: Danke schön, Miss Albright.
0: Für Professor Mangrove geht der Tag genauso unerfreulich weiter, wie er schon begonnen hat. Er bekommt überraschend Besuch von seinem Geldgeber General Custer. Was niemand weiß, die Regierung zahlt der Uni von Jacksonville das Geld für Professor Mangroves Forschungen. General Custer ist der Befehlshaber des geheimen Psi-Korps der amerikanischen Streitkräfte. Unter ihm wurden die erfolgreichen Gedankenkontrollexperimente während des Kalten Krieges durchgeführt. Ende der 50er Jahre hat er Dr. Mangrove in Großbritannien entdeckt und ihn für die USA angeworben. Seither arbeitete Professor Mangrove unter dem Deckmantel eines Lehrauftrags an der Uni von Jacksonville für General Custer. Gemeinsam konnten sie einige interessante Erfolge im Psi-Bereich verzeichnen.
3: Mein lieber Mangrove, wie geht es mit Ihren Forschungen voran? Hat sich seit meinem letzten Besuch etwas Neues ergeben?
4: Ich darf sagen, General, ich stehe kurz vor dem Durchbruch.
3: Ah.
4: Ja, noch etwa 2 bis 3 Monate. Und ich kann Ihnen den Beweis auf einem silbernen Tablett servieren.
3: Das sagen Sie mir nun schon seit einem ganzen Jahr. Ich muss meinen Vorgesetzten endlich greifbare Ergebnisse präsentieren. Ach, wo ist denn eigentlich Ihre reizende Assistentin? Ich lege auch großen Wert auf Ihre Einschätzung.
4: Dr. Novak steht leider nicht mehr zur Verfügung. Sie müssen mit mir allein Vorlieb nehmen.
3: Sie haben sie doch nicht etwa gefeuert? Solch fähige Mitarbeiter wachsen nicht auf Bäumen.
4: Also um ganz ehrlich zu sein,
3: ja?
4: Kim hat gekündigt. Ja, stellen Sie sich vor, Sie will doch tatsächlich Spaß bei der Arbeit haben.
3: Also, das klingt alles gar nicht gut.
4: Ja.
3: Professor Mangrove, ich muss Ihnen leider mitteilen, dass meine Mittel immer knapper werden. Wir stehen anscheinend am Ende des Kalten Krieges. Die Kriegsführung ändert sich. Präsident Reagans Star Wars-Programm hat momentan oberste Priorität. Ich muss Ihnen die Gelder für Ihre Forschungen wegen nicht militärisch anwendbarer Ergebnisse ab sofort streichen.
4: Aber da Da bricht ja alles über mir zusammen. Nein, nein, General, das wagen Sie nicht. Eines Tages, das schwöre ich Ihnen, werde ich beweisen, dass es Dämonen wirklich gibt. Und dann, mein lieber General, werden Sie schön blöd aus der Wäsche gucken. Sie, nein, Marionette. Nein.
3: Mein Gott, Professor, Sie sind ja vollkommen wahnsinnig. Selbst wenn Sie den Beweis dafür erbringen würden, was könnten wir damit anfangen? Sollen wir Monster anstatt Atomraketen auf den Feind schießen, um ihn mit einem Lachkrampf umzubringen?
4: So sehen Sie also meine Forschungen? Sie verstehen doch genauso wenig wie alle anderen!
3: Packen Sie so schnell wie möglich Ihre Sachen und verschwinden Sie hier. Sie sind aus den Diensten des Präsidenten der Vereinigten Staaten entlassen.
0: Das ist ein schwerer Schlag für Professor Mangrove. Sein Lebenswerk wird zerstört. Ohne die Gelder der Regierung kann er nicht weiterforschen. Doch seine Pechsträhne scheint nicht abzureißen. Basil Creeper stört den Professor einige Stunden später beim Packen.
5: Basil, meine Sprechstunde ist vorbei. Es wird sie auch nie wieder geben. Du bist echt der Letzte, den ich jetzt sehen will.
4: Verschwinde!
6: Professor, es tut mir sehr leid. Ich bin untröstlich. Ich weiß gar nicht, wie ich es Ihnen sagen soll.
5: Was ist denn so verdammt wichtig, dass du mir noch weiter auf die Nerven gehst?
6: Es kam gerade in den Nachrichten. Ihr Bruder...
4: Mein Bruder! Das hat mir jetzt gerade noch gefehlt, ja? Hat David schon wieder einen Preis für seine medizinischen Forschungen erhalten? Herrgott, nochmal, das ist doch nichts Neues. David ist immer erfolgreich in dem, was er tut.
6: Ihr Bruder ist tot.
4: Was?
5: Nein. Das glaube ich jetzt nicht.
6: Er hat sich umgebracht. Er wurde erhängt in seinem Herrenhaus gefunden.

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